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1: Es ist 3.
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1: Es ist 4 Uhr.
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1: Es ist 5 Uhr. 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
1: Es ist 6 Uhr.
2: Ich bin Melissa Steuri. Guten Morgen.
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2: Tausende Menschen sind am Abend in der Schweiz auf die Straße gegangen. Etwa in Bern, Zürich, Luzern oder Basel forderten die Demonstranten einen konsequenten Klimaschutz und mehr Massnahmen gegen Hitze. Laut den Organisatoren demonstrierten in der Deutschschweiz und im Tessin bis zu 17.000 Menschen. Zu den Kundgebungen hat das breit abgestützte Bündnis keine 50-Grad-Sommer aufgerufen. In Dübendorf ist ein 15-Jähriger bei einer Würgemutprobe in Lebensgefahr geraten. Ein 14-Jähriger würgte ihn bis zur Bewusstlosigkeit. Der würgende 14-Jährige wurde bei der Jugendanwaltschaft angezeigt, schreibt die Kantonspolizei Zürich. Die Polizei warnt vor der sogenannten Choking Challenge. Sie könne bleibende Schäden verursachen oder tödlich enden. Auch die Schweizer Polizei meldete diese Woche mehrere Fälle. Die künstliche Intelligenz des Entwicklers OpenAI hat sich erneut selbstständig gemacht. Und zum ersten Mal sind Daten von Nutzern betroffen. Die KI hat 53 Mal Bilder, die Nutzer hochgeladen haben, auf externen Internetplattformen platziert. Die Links zu den Bildern seien nicht öffentlich gewesen, erklärte OpenAI. Das Tech-Unternehmen habe einen Großteil der Bilder bereits wieder entfernen lassen.
0: Sport.
2: In der Schweizer Eishockeymeisterschaft muss sich der EV Zug den SCL Tigers mit 3:5 geschlagen geben. Mit gleich 4 Toren trumpften die Emmentaler vor allem im Mitteldrittel groß auf. Weiter gewinnen die ZSC Lions 6:3 gegen Ambri Piotta. Aschua setzt sich gegen den SC Bern 3:2 nach Verlängerung durch. Meister Fribourg-Gotteron verliert gegen Genf Servet 3:4 nach Penaltyschießen. Und Davos fällt nach der 2:3 Niederlage gegen Rapperswil-Jona ans Tabellenende. Es stauert schon ein bisschen vor dem Gotthardtunnel Richtung Süden. Zwischen Wasser und Göschenen hat er bis zur Halbstunde länger. Sonst haben wir noch nichts zu melden von der Strasse. Fahrt gut. Am Morgen haben wir lokal noch ein bisschen Nebel. Der löst sich aber auf und dann haben wir den ganzen Tag Sonne pur. Es wird sommerlich warm bei 25 bis 27 Grad.
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0: Hallo Pilatesland, schön sind ihr mit dabei. Jetzt ist es 7 Uhr.
1: Ich bin Melissa Steuri. Guten Morgen.
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1: Tausende Menschen sind am Abend in der Schweiz auf die Straße gegangen. Etwa in Bern, Zürich, Luzern oder Basel forderten die Demonstranten einen konsequenten Klimaschutz und mehr Massnahmen gegen Hitze. Laut den Organisatoren demonstrierten in der Deutschschweiz und im Tessin bis zu 17.000 Menschen. Zu den Kundgebungen hat das breit abgestützte Bündnis keine 50-Grad-Sommer aufgerufen. Ein 18-jähriger Tourist ist vorgestern Abend am Pilatus tödlich verunfallt. Der junge Mann aus Tschechien war laut der Nidwaldner Polizei im Gebiet Klimsenhorn unterwegs, als er in steilem Gelände abstürzte und sich tödlich verletzte. Der 18-Jährige war mit einer jugendlichen Reisegruppe am Pilatus, ging aber während einer Freizeitphase alleine los. Die künstliche Intelligenz des Entwicklers OpenAI hat sich erneut selbstständig gemacht und erstmals sind Daten von Nutzern betroffen. Die KI hat 53 Mal Bilder von Nutzern auf externe Internetplattformen geladen. Weiter haben KI-Programme auf US-Regierungsseiten zugegriffen. OpenAI bestätigt Medienberichte, wonach eine KI etwa auf die Seite der Börsenaufsicht eingedrungen sei.
2: Sport.
1: In der Schweizer Eishockeymeisterschaft muss sich der EV Zug den SCL Tigers mit 3:5 geschlagen geben. Mit gleich 4 Toren trumpften die Emmentaler vor allem im Mitteldrittel groß auf. Weiter gewinnen die ZSC Lions 6:3 gegen Ambri Piotta. Aschua setzt sich gegen den SC Bern 3:2 nach Verlängerung durch. Meister Fribourg-Gotteron verliert gegen Genf Servet 3:4 nach Penaltyschießen. Und Davos fällt nach der 2:3 Niederlage gegen Rapperswil-Jona ans Tabellenende. Es staut vor dem Gotthard und auch Richtung Süden. Zwischen Amsteig und Göschenen müsst ihr 40 Minuten mehr Zeit einrechnen. Sonst gibt es von der Strasse nichts zu melden. Fahrt gut. Am Morgen haben wir lokal noch ein bisschen Nebel. Der löst sich aber auf und dann haben wir den ganzen Tag Sonne pur. Es wird sommerlich warm bei 25 bis 27 Grad.
0: Das Ganze mit mir, Michi Hauser. Guten Morgen zusammen.

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2: Es ist 7:30.
3: Ich bin Melissa Steuri. Guten Morgen.
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3: Tausende Menschen sind am Abend in der Schweiz auf die Straße gegangen. Etwa in Bern, Zürich, Luzern oder Basel forderten die Demonstranten einen konsequenten Klimaschutz und mehr Massnahmen gegen Hitze. Laut den Organisatoren demonstrierten in der Deutschschweiz und im Tessin bis zu 17.000 Menschen. Zu den Kundgebungen hat das breit abgestützte Bündnis keine 50-Grad-Sommer aufgerufen. In Dübendorf ist ein 15-Jähriger bei einer Würgemutprobe in Lebensgefahr geraten. Ein 14-Jähriger würgte ihn bis zur Bewusstlosigkeit. Der würgende 14-Jährige wurde bei der Jugendanwaltschaft angezeigt, schreibt die Kantonspolizei Zürich. Die Polizei warnt vor der sogenannten Choking Challenge. Sie könne bleibende Schäden verursachen oder tödlich enden. Auch die Schweizer Polizei meldete diese Woche mehrere Fälle. Die Videoplattform TikTok hat im US-Bundesstaat Alabama einen Prozess wegen Jugendschutz mit einem Deal abgewendet. Laut einem Generalstaatsanwalt des Bundesstaates muss TikTok Alabama mindestens 100 Millionen Dollar bezahlen und dafür sorgen, dass Jugendliche die App täglich nur noch 2 Stunden nutzen können. Der US-Bundesstaat warf TikTok vor, die App mache Jugendliche süchtig.
1: Sport.
3: In der Schweizer Eishockeymeisterschaft muss sich der EV Zug den SCL Tigers mit 3:5 geschlagen geben. Mit gleich 4 Toren trumpften die Emmentaler vor allem im Mitteldrittel groß auf. Weiter gewinnen die ZSC Lions 6:3 gegen Ambri Piotta. Aschua setzt sich gegen den SC Bern 3:2 nach Verlängerung durch. Meister Fribourg-Gotteron verliert gegen Genf Servette 3:4 nach Penaltyschießen. Und Davos fällt nach der 2:3 Niederlage gegen Rapperswil-Jona ans Tabellenende. Es stauet vor dem Gotthard-Tunnel Richtung Süden. Zwischen Amsteig und Göschene müsst ihr 40 Minuten mehr Zeit einrechnen. Es wird empfohlen, die Alternativroute via A13 San Bernardino zu nehmen. Sonst gibt es von der Strasse nichts zu melden. Fahrt gut. Am Morgen haben wir lokal noch ein bisschen Nebel, der löst sich aber auf und dann haben wir den ganzen Tag Sonne pur. Es wird sommerlich warm bei 25 bis 27 Grad.
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4: Ja, das werde ich. Wünsche euch einen guten Morgen.

0: Hallo Pilatesland, euer Samstagmorgen steht gut auf. Und ja, wenn das ganze Dorf schöpfen irgendwie nach Raclette und Kaffeeschnaps schmeckt, dann ist wieder Zeit für die Entlebucher Albabfahrt. Ja. Ja, wunderschön. 7 Ädlerfamilien kommen heute mit ihren Tieren vom Sörenberg herab richtig schöpfen.
1: Es ist eine Art wie ein Volksfest. Die Leute kommen, die sind fröhlich, es wird gejodelt, es wird gejutzert. Wir haben einen wunderschönen Regionalmarkt. Ja, das macht es vielleicht aus.
0: Es ist ein riesen Volksfest. Ihr seht die Entlebucher Albabfahrt live auf dem Zentralschweizer Fernsehen Tele 1 ab 10:30. Und allen, die live mit dabei sind, denen wünschen wir an dieser Stelle schon mal viel Spass. Vielleicht ja mit dem einen oder anderen Kaffee Schnaps. Aber der eins, wo richtig gemacht wird.
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0: Guten Morgen, Pilatus Lanz. Schön, sind ihr mit dabei. Es ist 8 Uhr.
1: Ich bin Melissa Steuri. Guten Morgen.
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1: Für Landwirte könnten Ernteversicherungen künftig deutlich teurer werden. Davor warnt der Chef des Versicherers Schweizer Hagel in der NZZ. Wegen der vielen Schäden dieses Jahr rechnet der Versicherer mit einem großen Verlust. Häufen sich solche Jahre, müssen die Prämien steigen, wodurch sich viele Bauern kaum noch Ernteversicherungen leisten könnten. Umso wichtiger sei eine Landwirtschaft, die sich dem Klima anpasst, heißt es. Ein 18-jähriger Tourist ist vorgestern Abend am Pilatus tödlich verunfallt. Der junge Mann aus Tschechien war laut der Nidwaldner Polizei im Gebiet Klimsenhorn unterwegs, als er in steilem Gelände abstürzte und sich tödlich verletzte. Der 18-Jährige war mit einer jugendlichen Reisegruppe am Pilatus, ging aber während einer Freizeitphase alleine los. Die künstliche Intelligenz des Entwicklers OpenAI hat sich erneut selbstständig gemacht und erstmals sind Daten von Nutzern betroffen. Die KI hat 53 Mal Bilder von Nutzern auf externe Internetplattformen geladen. Weiter haben KI-Programme auf US-Regierungsseiten zugegriffen. OpenAI bestätigt Medienberichte, wonach eine KI etwa auf die Seite der Börsenaufsicht eingedrungen sei.
2: Sport.
1: In der Schweizer Eishockeymeisterschaft muss sich der EV Zug den SCL Tigers mit 3:5 geschlagen geben. Mit gleich 4 Toren trumpften die Emmentaler vor allem im Mitteldrittel groß auf. Weiter gewinnen die ZSC Lions 6:3 gegen Ambri Piotta. Aschua setzt sich gegen den SC Bern 3:2 nach Verlängerung durch. Meister Fribourg-Gotteron verliert gegen Genf Servette 3:4 nach Penaltyschießen. Und Davos fällt nach der 2:3 Niederlage gegen Rapperswil-Jona ans Tabellenende. Es staut vor dem Gotthardtunnel Richtung Süden. Zwischen Amsteig und Göschenen müsst ihr 40 Minuten mehr Zeit einrechnen. Es wird empfohlen, die Alternativroute via A13 San Bernardino zu nehmen. Sonst gibt es von der Strasse nichts zu melden. Fahrt gut. Am Morgen haben wir lokal noch ein bisschen Nebel. Der löst sich aber auf und dann haben wir den ganzen Tag Sonne pur. Es wird sommerlich warm bei 25 bis 27 Grad.
0: Morgen zusammen, mein Name Michi Hauser.

0: Willkommen im Wochenende. Pilates hier an dem Samstag. Schön, sind ihr mit dabei. Und wenn auf der Welt etwas Schlimmes passiert, Naturkatastrophen, Krisen, Krieg, dann ist immer jemand da, der hilft. Und das seit 80 Jahren sich dafür einsetzt. Und zwar rede ich an dieser Stelle von der Glückskette. Die gibt es seit 80 Jahren, die zusammen mit der Schweizer Bevölkerung jeweils sammelt. Eigentlich Geld, aber nicht nur in den letzten 80 Jahren, habe ich hier mitbekommen.
1: Für Grossväter in Pflegeheim, die doch ein bisschen Tabak brauchen. Und wo man dann, also es war nicht eine Geldsammlung, sondern die Leute haben Tabak vorbeigebracht im Radiostudio, wo die Sammlung war, damit man diesen Grossvätern Tabak geben konnte.
0: Also, dass in 80 Jahren eben einer Glückskette kuriose Sachen passieren, kann ich irgendwie nachvollziehen. Der Christian Engeli erzählt es hier ein bisschen und schaut zurück. Dünn speziell ist es auch. Ich glaube, da haben sie in den letzten paar Jahren sicher bessere Beispiele gehabt, um Geld zu sammeln. Seit 80 Jahren gibt es Glückskette. Wir sagen danke vielmals für den Einsatz. Pilatus hier am Samstag. Schön, sind ihr mit dabei. Jetzt mit der Leonie und dem Callum Scott. Ganz viel Musik für euch ein Wochenende.

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1: Hallo Pilatesland, guten Morgen miteinander. Jetzt ist es 8:30.
2: Ich bin Melissa Steuri. Guten Morgen.
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2: Für Landwirte könnten Ernteversicherungen künftig deutlich teurer werden. Davor warnt der Chef des Versicherers Schweizer Hagel in der NZZ. Wegen der vielen Schäden dieses Jahr rechnet der Versicherer mit einem großen Verlust. Häufen sich solche Jahre, müssen die Prämien steigen, wodurch sich viele Bauern kaum noch Ernteversicherungen leisten könnten. Umso wichtiger sei eine Landwirtschaft, die sich dem Klima anpasst, heißt es. In der Schweiz sind gestern Abend tausende Menschen für mehr Klimaschutz auf die Straße gegangen. Etwa in Luzern, Zürich, Basel oder Bern forderten die Demonstranten einen konsequenten Klimaschutz und mehr Massnahmen gegen Hitze. So etwa auch Serena Keggi vom Klimastreik Bern.
4: Die Klimakrise ist da und die Leute müssen auch geschützt werden vor dieser Hitze. Gleichzeitig muss die Politik verstehen, dass man jetzt Klimaschutz, und zwar wirksame Klimaschutzmassnahmen, ergreifen muss.
2: Laut den Organisatoren demonstrierten in der Deutschschweiz und im Tessin bis zu 17.000 Menschen. Zu den Kundgebungen hat das breit abgestürzte Bündnis keine 50-Grad-Sommer aufgerufen. Die Videoplattform TikTok hat im US-Bundesstaat Alabama einen Prozess wegen Jugendschutz mit einem Deal abgewendet. Laut einem Generalstaatsanwalt des Bundesstaates muss TikTok Alabama mindestens 100 Millionen Dollar bezahlen und dafür sorgen, dass Jugendliche die App täglich nur noch 2 Stunden nutzen können. Der US-Bundesstaat warf TikTok vor, die App mache Jugendliche süchtig. Es staut vor dem Gotthardtunnel Richtung Süden. Zwischen Amsteig und Göschenen müsst ihr 40 Minuten mehr Zeit einrechnen. Es wird empfohlen, die Alternativroute via A13 San Bernardino zu nehmen. Sonst gibt es von der Strasse nichts zu melden. Fahrt gut. Am Morgen haben wir lokal noch ein bisschen Nebel. Der löst sich aber auf und dann haben wir den ganzen Tag Sonne pur. Es wird sommerlich warm bei 25 bis 27 Grad.
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1: Ja, an dieser Stelle einen guten Morgen euch.

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0: Einen guten Samstagmorgen wünschen wir euch. Der Damiano David denkt an dem Samstagmorgen schon weiter. Er denkt an Next Summer. Pilatus hier mit ganz viel Musik für euch ein Wochenende. Grossartige Classic jetzt im Petto. Bon Jovi sind am Start mit Living on a Prayer. Und klar, gehören sie hier auf die Playlist. Sie gehören einfach zu der besten Musik. Weil sie heisst One Republic. Need your love. Alles parat, nur hier für euch am Samstagmorgen. Gutes für Wochen.
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0: Hallo Pilatusland, ich hoffe, Sie sind gut drauf an diesem Samstagmorgen. Wir haben 9 bei 11 Grad in Luzern.
9: Ich bin Melissa Steuri. Guten Morgen.
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9: Für Landwirte können Ernteversicherungen in Zukunft deutlich teurer werden. Davor warnt der Chef des Versicherers Schweizer Hagel im Interview mit der NZZ. Wegen den großen Schäden im laufenden Jahr droht der Versicherung ein massiver finanzieller Verlust. Häufen sich solche Jahre, müssten die Prämien steigen, wodurch sich viele Bauern kaum noch Ernteversicherungen leisten könnten. Umso wichtiger sind laut Schweizer Hagel Klimaschutz und eine Landwirtschaft, die sich besser ans veränderte Klima anpasst. Eine Spendenaktion der Jungfreisinnigen der Aargauer Sektion Freiamt gerät in den Fokus der Aargauer Staatsanwaltschaft. Laut dem Blick soll die Jungpartei geplant haben, Geld für eine Kampfeinheit in der Ukraine zu sammeln, damit diese Drohnen für den Einsatz an der Front kaufen könne. In der Schweiz ist es verboten, für Rüstungsgüter für die Ukraine zu spenden. Die Jungfreisinnigen hätten die Sammelaktion inzwischen gestoppt und sich dafür entschuldigt. Die Parteileitung betont, man habe weder Spenden entgegengenommen noch weitergeleitet. Ob die wichtige Handelsroute, die Straße von Hormuz, wieder geöffnet wird, liege in der Hand der USA. Das sagt der iranische Außenminister vor Journalisten in New York. Er spricht dabei vom neuen Plan, den der Iran Washington vorgelegt hatte und mit dem die Straße innerhalb 7 Tage geöffnet werden könne, wenn die USA bestimmte Bedingungen erfüllen. Die USA reagieren bisher zurückhaltend. Ein US-Vertreter sagt, man habe es nicht eilig. Die indirekten Gespräche mit dem Iran verliefen aber positiv.
0: 2 Minuten ab der 9. Guten Morgen und eine gute Fahrt an dieser Stelle schon mal. Ihr braucht Geduld. Gute 40 bis 45 Minuten Richtung Süden vor dem Gotthard sind es aktuell. Und dann denken wir daran, heute ist noch die Entlebucher Alpabfahrt drum rund um Schöpfe, unter anderem die Hauptstrasse auf der Höhe Ledergasse in beide Richtungen gespürt. Allgemein, wenn ihr in dieser Region unterwegs seid, könnt ihr mehr Zeit einplanen, wenn ihr von A nach B wollt umeinander düsen. Wettertechnisch, ja, perfekter Herbsttag, würde ich jetzt mal so in den Raum rühren. Aktuell noch ein bisschen frisch, um die 12 Grad für die einen oder anderen gibt, aber viel Sonne den ganzen Tag, mit bis zu 25 Grad am Nachmittag. Und weil wir ja gewohntes Tier sind, morgen gerade noch mal so ganz viel Sonne, mit bis zu 26 Grad.
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0: Willkommen am Samstagmorgen, für euch hier ist der Michi Hauser. Steht gut auf.
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0: Ein guter Start mit Kaffee und Gipfeli in diesem Samstagmorgen. Schön, sind ihr mit dabei.
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0: Ja, es ist gerade Nazi-Pause und darum spielen die Jungs von der Schweizer Nazi heute am Abend auswärts gegen Nordmazedonien. Neben dem Platz hat man ja viel diskutiert, vor allem wegen Granit Xhaka und Brelembolo. Die sind beide nicht dabei heute am Abend. Ihr habt es mitbekommen, da ist wegen Corona-Zertifikat nicht alles super gelaufen. Sportlich ist aber für den Nazi-Trainer Murat Yakin klar, Hände verrühren, weil die zwei Spieler nicht dabei sind. Oder nicht, sagt er im SRF.
2: Oh, also wir haben ja jetzt einige Absenzen schon mit den neuen Spielern, mit den jungen Spielern können kompensieren. Also, es war eine sehr gute Trainingswoche, eine gute Mischung von den erfahrenen Spielern und jetzt auch mit den neuen jungen Spielern. Klar, ich hätte natürlich alle gerne dabei gehabt.
0: Absolut, verstehen wir. Und dann hat Murat Yakin gestern im Auswärtsstadion bei der Pressekonferenz dann auch noch gerade noch etwas anderes loswerden wollen. Hört, bezüglich Rasen.
2: Es ist nicht so, dass wir nicht gerne im Auswärtsstadion trainieren, aber ich glaube, wenn man einen Rasen so sieht mit 7 cm, ich glaube, dann sind wir froh, dass wir heute Morgen noch in der Türkei trainiert haben. Also ich wäre froh, wenn das noch geschnitten wird, weil so kann man nicht Fußball spielen.
0: Er sagt das und hat gleichzeitig ein Stück Gras in die Kamera. Legende, der Murat Yakin. Gut, hinschauen tun auch wir heute Abend. Abpfiff ist am 8:45 zwischen Nordmazedonien und unserer Schweizer Nazi.

0: Ich hoffe, ihr habt bis dahin einen guten Samstagmorgen, hallo miteinander. Unterwegs braucht ihr Geduld. Richtung Süden vor dem Gotthard. Gute dreiviertel Stunde mindestens einplanen. Und dann daran denken, die Entlebucher Albabfahrt ist heute drum, rund um Schöpf unter anderem. Die Hauptstrasse auf der Höhe Ledergasse in beide Richtungen gesperrt. Allgemein, wenn ihr im Entlebuch unterwegs seid, rund um Schöpf, dünnt mehr Zeit einplanen, wenn ihr von A nach B wendet. Ganz viel Musik. Für euch ein Wochenende, weniger als 2 Minuten, gerade der Kamerad für euch. Mit Hug Yourself. Finde ich einen grossartigen Song hier. So ruhig und gleich so viel Kraft dahinter. Perfekt, um mein Wochenende zu starten. Limp Bizkit, Behind Blue Eyes gerade hier. Und auch richtig viel Power hat Nico Santos. Why don't you stay? All die Songs gerade hier für euch parat. Viel Musik für euch ein Wochenende. Einen guten Samstag wünschen wir.
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0: Guten Start in den Tag wünschen wir euch. Das ist der Samstagmorgen mit Pilatus. Hallo miteinander. Die Schöpfen läuft gerade wieder etwas. He? Wenn das ganze Dorf die Schöpfen noch Raclette und Kaffeeschnaps schmeckt, dann ist Zeit für die Entlebucher Alba-Pfahrt. Sieben Alpenfamilien kommen heute mit ihren Tieren von Sörenberg herab Richtung Schöpfen.
1: Es ist eine Art wie ein Volksfest. Die Leute kommen, die sind fröhlich. Es wird gejodelt, es wird gejutzert. Wir haben einen wunderschönen Regionalmarkt. Ja, das macht es vielleicht aus.
0: Es ist ein Riesenfest. Und das Wetter, also es kann nicht besser sein für heute. Die Entlebucher Alba-Pfahrt gibt es für euch auch live auf dem Zentralschweizer Fernsehen Tele 1 ab 10:30, falls ihr nicht live vor Ort sein könnt. Und wenn ihr das seid, dann natürlich auch an dieser Stelle. Viel Spass, etwa mit dem einen oder anderen Kaffeeschnaps, aber dann eins, wo richtig gemacht wird.
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0: Vielleicht sind ihr gerade so langsam am Verwachen und wollt euch noch einmal streien. Kommen wir gut zu American Girls von Harry Styles. Vielleicht sind ihr schon wirklich voll dran, jetzt gerade joggen oder ins Fitness zu gehen. Christina Aguilera begleitet euch dabei. Jean in a Bottle. Bei dem perfekten Wetter gibt es auch perfekte Sounds. Gut gelohnt durch den Samstagvormittag mit Huntrix und Golden. All die Songs gerade hier in rund 15 Minuten für euch bereit. Und ganz, ganz viel weitere Hits. Es ist sie. Die beste Musik. Geniessen Sie.
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0: Willkommen im Wochenende. Das ist der Samstagvormittag bei 15 Grad in Luzern am 10.
4: Im Studio für euch die Melissa Steuri.
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4: Für Landwirte könnten Ernteversicherungen künftig deutlich teurer werden. Davor warnt der Chef des Versicherers Schweizer Hagel in der NZZ. Wegen der vielen Schäden dieses Jahr rechnet der Versicherer mit einem großen Verlust. Häufen sich solche Jahre, müssen die Prämien steigen, wodurch sich viele Bauern kaum noch Ernteversicherungen leisten könnten. Umso wichtiger sei eine Landwirtschaft, die sich dem Klima anpasst, heißt es. Eine Spendenaktion der Jungfreisinnigen der Aargauer Sektion Freiamt gerät in den Fokus der Aargauer Staatsanwaltschaft. Laut dem Blick soll die Jungpartei geplant haben, Geld für eine Kampfeinheit in der Ukraine zu sammeln, damit diese Drohnen für den Einsatz an der Front kaufen könne. In der Schweiz ist es verboten, für Rüstungsgüter für die Ukraine zu spenden. Die Jungfreisinnigen hätten die Sammelaktion inzwischen gestoppt und sich dafür entschuldigt. Die Parteileitung betont, man habe weder Spenden entgegengenommen noch weitergeleitet. Die Glückskette feiert heute ihr 80-jähriges Bestehen. Am 26. September 1946 fand die erste Spendensammlung statt. In den vergangenen 80 Jahren hat die Glückskette Spenden im Wert von weit über 2 Milliarden Franken erhalten. Für Christian Engeli, Kommunikationsleiter der Glückskette, ist jeder Spendentag einzigartig.
6: Jedes Mal gibt es Zehntausende von Leuten, die spenden, die sich engagieren, die sich solidarisch zeigen. Und das für Leute, die sie nicht kennen, die sie nie werden sehen ihrem ganzen Leben. Aber sie haben einfach das Bedürfnis, etwas zu tun und etwas zu bewirken.
4: Die gesammelten Gelder setzte die Glückskette nach Erdbeben, Wirbelstürmen oder anderen Naturkatastrophen im In- und Ausland ein.
0: 2 ab 10 Uhr, der Samstag, ein Vormittag, wo ihr Geduld braucht auf der A14 zwischen Buri und der Verzweigung Grotzee. Ein Plus von guten 10 Minuten. Auf der Gegenrichtung, dann auf der A2, hier rund um den Sonnenbergtunnel, ein bisschen Stop and Go, wo sie es anzeigt. Sowie auch Richtung Süden vor dem Gotthard, ein aktuelles Plus von guten 30 bis 40 Minuten. Und ihr wisst es vielleicht schon, heute ist Tentlebucher Alpabfahrt, drum rund um Schöpfen, die Hauptstrasse, gerade bei der Höhe Ledergasse, in beide Richtungen gespielt. Auch rundum schöpfen, dort einfach, wenn ihr mit dem Auto von A nach B fahren wollt, mehr Zeit einplanen. Eine gute Fahrt. Ja, wettermässig sonnig, schön, bis zu 25 Grad. Und weil wir gewohntes Tier sind, gibt es morgen Sonne, Sonne und bis zu 26 Grad. Alles gesagt, oder?
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0: Der Samstagvormittag mit mir und Michi Hauser. Schön, sind ihr auch heute mit dabei.

Der Samstagmorgen mit Pilatus. Hallo miteinander, willkommen im Wochenende. Es ist der Samstag, der 26.09.26. Ich finde es irgendwie noch ein schönes Datum. Es gibt sicher ein paar, die heute heiraten oder so. Wettermässig haben wir Glück heute. Perfekt zum Heiraten, wettermässig. Und eben das Beste daran, man kann sich das Datum noch einfach merken. Wünschen wir an dieser Stelle ein gutes Fest. All denen, die das heute geplant haben. Und natürlich auch alles Gute denen, die heute Hochzeitstag feiern.

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0: Und wir spielen für euch auch Ray Dalton, Go That High.

Go That High, das ist Ray Dalton. Immer sympathisch drauf, immer gut. Und zwag der Typ. Er ist einfach auch auf Social Media so jemand, der einfach immer in die Kamera grinst und man hat einfach eine gute Zeit. Ich hoffe, ihr habt auch eine gute Zeit an dem Wochenende, an dem Samstag, am 10:30. Die, die hier und da vielleicht im Stau stehen, weniger, tut mir leid an dieser Stelle. Ihr braucht aber ein bisschen Geduld, und zwar 10 Minuten sicher. Auf der A14 Richtung Luzern zwischen Buri und der Verzweigung Rotsee. Richtung Verzweigung Rotsee auch Stau auf der A2 von Norden her Richtung Luzern. Und dann weiters Richtung Sonnenbergtunnel auf der A2. Dann auch Richtung Süden weiters gute 30 bis 40 Minuten anstehen vor dem Gotthardtunnel. Und dann ist ja heute noch endlich Bucheralbabfahrt. Denken wir dran, rund um Schöpfen zum Beispiel auch dort die Hauptstrasse oder gewisse Strassenabschnitte in beide Richtungen gesperrt. Ihr werdet dementsprechend umgeleitet, aber rechnet mit mehr Zeit, wenn ihr in dieser Region von A nach B fahrt. Ganz viel Musik haben wir für euch parat an dem Wochenende, zum Beispiel von der Lola Young.

0: Für all die, die es nicht wissen, ich oute mich als brutaler Coldplay-Fan. Und ich weiss, ich bin nicht allein draussen. Grossartiger Song. Klacks gibt es gerade von den Jungs von Coldplay. Euch ein Wochenende auch mit dem Purple Disco Machine. Zusammen mit der Band Sophie and the Giants. In the Dark. Alles parat an dem sonnigen Wochenende. Ganz viel von der besten Musik. Geniesst es.
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0: Ein guter Start in das Wochenende. Einen guten Samstagvormittag wünschen wir. Wir gehen auf die 11 zu. Und nicht nur ich sage einen schönen Morgen und ein gutes Wochenende, sondern auch der Radio Pilatus-Hörer Domenico. Bühne frei.
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0: Der Samstag mit Pilatus. Willkommen im Wochenende. Ganz viel Musik für euch. So geht es ringer durchs Wochenende, würde ich meinen. Dank der Sia und dem David Guetta. Beautiful People. Katy Perry mischle mit. Teenage Dream und Musik aus der Schweiz vom Remo Forer. Auch parat. Wir gehen durch den Samstag mit Pilatus, mit ganz viel Musik. Schön sind ihr mit dabei.
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0: Ich hoffe, wir sind gut drauf an dem Samstagvormittag. Bei 18 Grad aktuell in Luzern. Es ist 11 Uhr.
11: Im Studio für euch, die Melissa Steuri.
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11: Bundesrätin Karin Keller-Sutter weist die Kritik der UBS an den neuen Kapitalregeln zurück. Die Grossbank könne die strengeren Vorgaben problemlos verkraften, sagt sie zur Schweiz am Wochenende. Hintergrund ist der Entscheid des Ständerats. Er will, dass systemrelevante Banken ihre Auslandstöchter mit 90% eigenem Geld absichern. Für die UBS ist das zu streng und sie droht sogar mit dem Wegzug aus der Schweiz. Laut Keller-Sutter würde sich die Bank damit aber selber schaden. Die Glückskette feiert heute ihr 80-jähriges Bestehen. Am 26. September 1946 fand die erste Spendensammlung statt. In den vergangenen 80 Jahren hat die Glückskette Spenden im Wert von weit über 2 Milliarden Franken erhalten. Für Christian Engeli, Kommunikationsleiter der Glückskette, ist jeder Spendentag einzigartig.
13: Jedes Mal gibt es Zehntausende von Leuten, die spenden, die sich engagieren, die sich solidarisch zeigen. Und das für Leute, die sie nicht kennen, die sie nie werden sehen ihrem ganzen Leben. Aber sie haben einfach das Bedürfnis, etwas zu tun und etwas zu bewirken.
11: Die gesammelten Gelder setzte die Glückskette nach Erdbeben, Wirbelstürmen oder anderen Naturkatastrophen im In- und Ausland ein. Ob die wichtige Handelsroute, die Straße von Hormuz, wieder geöffnet wird, liege in der Hand der USA. Das sagt der iranische Außenminister vor Journalisten in New York. Er spricht dabei vom neuen Plan, den der Iran Washington vorgelegt hatte und mit dem die Straße innerhalb 7 Tage geöffnet werden könne, wenn die USA bestimmte Bedingungen erfüllen. Die USA reagieren bisher zurückhaltend. Ein US-Vertreter sagt, man habe es nicht eilig. Die indirekten Gespräche mit dem Iran verliefen aber positiv.
0: 2 ab 11. Schön sind wir mit dabei. Die Übersicht von unterwegs. Wir haben die A14 Richtung Luzern nach wie vor, wo wir Geduld brauchen. Das sind aktuelle gute 10 Minuten, wo wir verlieren und Geduld brauchen. Dann auch auf der A2 Richtung Luzern zwischen Emmen-Nord und Luzern-Kriens-Klemz und weiter Richtung Süden vor dem Gotthard mit einem Plus von guten 30 bis 40 Minuten. Dann ganz viele Alpabzüge natürlich im Pilatusland, wo in dieser Stunde durchgeführt werden, unter anderem die Entlebucher Alpabfahrt. Das seht ihr übrigens auch live auf Zentralschweizer Fernsehen Tele 1. Dort rund um Schöpfen, unter anderem in beide Richtungen gesperrt, brauchen ihr Geduld. Oder auch, wo jetzt gerade Kühe und Co. Vortritt haben auf der Hauptstrasse zwischen Wolfenschiessen und Obermatt. Dort braucht es auch Geduld. Lohnt sich auch, schnell zu warten und zu schauen. Wir bekommen hier auf unser WhatsApp-Studio auf 079 150 44 66 ganz viele Videos und Fotos. Danke an dieser Stelle. Gut, Wetter dafür ganz schnell erzählt. Sonnig, schön, bis zu 25 Grad. Was wollen wir mehr? Also der Herbst von der ganz schönen Seite. Und wir sind ja solche Menschen, die sich recht schnell an etwas gewöhnen können. Also ich weiss nicht, wie es euch geht. Mir geht es so. Darum morgen gerade noch einmal Copy-Paste am Sonntag. Morgen ebenfalls sonnig, den ganzen Tag mit Temperaturen mit bis zu 26 Grad am Nachmittag.
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0: Es geht gut gelaunt durch den Samstag. Für euch da ist der Michi Hauser. Geniessen Sie.

0: ganz viel Rückenwind, mit ganz viel Musik geht es durchs Wochenende. Schön, sind ihr mit dabei an diesem Samstag. Und ich weiss nicht, wie es euch geht, aber wir hier im Team finden es eine unglaublich schöne Geschichte. Mal wieder etwas auch von ihm zu hören, und zwar vom Doggy.
1: Da ist der Urs Dogwiler, ehemaliger Rüdiger Luzerner, mit einer grandiosen Idee, wo wir unseren Jubischöblig, der gleich alt ist wie der FCL, präsentieren. Und pro Schöblig geht 1 Franken in die Nachwuchskasse von meinem Herzensklub, dem FCL.
0: Eine schöne Geschichte von dieser Woche, wie ich finde. Urs Dogwiler und der FCL feiern beide Jubiläum. Ja. Vor 125 Jahren hat nämlich im Urs sein Urgrossvater den ersten Schöblig in der Zürichstrasse gemacht, hier in der Stadt Luzern. Genau dann, wo der FCL gegründet worden ist. Und darum ist klar,
1: den Schöblig von meinem Urgrossvater haben wir jetzt gerade umgetauft in einen Jubischöblig. Quasi sind wir ja das Zweite, der jubiliert mit 125 Jahren. Und der Schöblig, der ist etwas ganz Spezielles. Und den wollen wir also nicht nur an der Mäs, die jetzt auf uns zukommt, sondern auch das ganze Jahr jetzt hier im Geschäft präsentieren und verkaufen.
0: 5'000 so Schöblig wollte der Dogwiler verkaufen. In Mathe haben wir aufgepasst. Das heisst, es gibt 5'000 Franken in die Kasse vom FCL-Nachwuchs. Top-Sache! Der Dogi und seine Jubi-Schöblig. An dieser Stelle einfach eine Frage. Warum habe ich jetzt so Hunger?

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Das ist die neue Hitsingle vom Kamerad. Der haut ja Hit um Hit raus. Love Sober für euch ein Wochenende. Ganz viel Musik, gerade euch wenigen Augenblick. Ihr braucht aber zwischendurch noch Geduld. Und das betrifft zum einen die A14, und zwar Richtung Luzern, an Buri, gute 10 Minuten, die ihr verliert. Und von dort aus weiter auf der A2, Stop and Go Richtung Süden bis auf Horb. Und natürlich auch vor dem Gotthard Richtung Süden ein aktuelles Plus von guten 20 bis 30 Minuten. Dann haben wir unter anderem auch noch die Entlebucher Alpabfahrt, dort rund um Schüpfen, die Hauptstrasse gesperrt, die werden umgeleitet. Entlebucher Alpabfahrt auch live zum Mitverfolgen auf dem Zentralschweizer Fernsehen Tele 1. Und dann auch noch Stop and Go auf der Hauptstrasse zwischen Wolfenschiessen und Obermatt. Und auf diversen anderen Hauptstrassen im Pilatusland, wo auch hier und da noch Alpabzüge sind. Wir wünschen euch eine gute und eine sichere Fahrt, wenn ihr könnt. Ich gehe gerade Martin Garrix und Ed Sheeran an dem sonnigen Samstag mit Repeated.

0: Hymne zum Mitgrölen. Alanis Morissette mit Ironic. Und hier montieren wir die Sonnenbrille. Mit dem Harry Styles und Watermelon Sugar. Mehr Musik am Wochenende. Und davon einfach die Beste. Alles für euch parat am Samstag. Und für euch hier bin ich, der Michi Hauser. Geniesst es.
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0: Wir gehen auf die 12 zu an diesem Samstag. Schön, sind ihr mit dabei an diesem sonnigen Wochenende. Motivation pur, auch für das hier heute Abend.
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0: Es ist gerade Nazi-Pause und darum spielen die Jungs von der Schweizer Nazi auswärts heute gegen Nordmazedonien. Neben dem Platz ist ja diese Woche sehr viel diskutiert worden, vor allem wegen Granit Xhaka und Brele Mbolo. Die sind beide nicht dabei, ihr habt es mitbekommen. Da ist wegen Corona-Zertifikat nicht alles super gelaufen. Anyway, sportlich ist aber für den Trainer, für den Nazi-Trainer Murat Yakin klar. Hand verrühren, weil die zwei jetzt nicht dabei sind, tut man nicht, sagt er im SRF-Interview.
2: Ja, also wir haben ja jetzt einige Absenzen schon mit den neuen Spielern, mit den jungen Spielern können kompensieren. Also es war eine sehr gute Trainingswoche, eine gute Mischung von den erfahrenen Spielern und jetzt auch mit den neuen jungen Spielern. Klar, ich hätte natürlich alle gerne dabei gehabt.
0: Verstehe ich. Und dann hat Murat Yakin gestern im Auswärtsstadion an der Pressekonferenz dann auch noch etwas anderes loswerden. Möchte ich das reinziehen? Bezüglich Rasen.
2: Es ist nicht so, dass wir nicht gerne im Auswärtsstadion trainieren, aber ich glaube, wenn man einen Rasen so sieht mit 7 cm, ich glaube, dann sind wir froh, dass wir heute Morgen noch in der Türkei trainiert haben. Also ich wäre froh, wenn das noch geschnitten wird, weil so kann man nicht Fußball spielen.
0: Er sagt das und hat gleichzeitig ein Stück vom Rasen in die Kamera. Legende, der Murat Yakin. Gut, hinschauen tun auch wir heute Abend. Abpfiff ist um 8:45 zwischen Nordmazedonien und der Schweizer Nazi. Kommen gut durchs Wochenende. Pilatus ist da mit ganz viel Musik. Naomi Legende.

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0: Roma, Roma, Gaga, oolala, what you been romance.
1: Was voor een spraat voor de Lady Gaga. Einfach immer gut. Nach Bad Romance gibt's den Nico Santos. All Time High, genauso wie der wunderbare Classic gibt. Den Samstagmittag mit dem John Parr. Und er hat mir zum Knuddeln gern. Einfach ein cooler Typ. Der Teddy Swims mit seinem Hit Mr. Know-It-All. An dem sonnigen Samstag sind wir für euch da. Natürlich, was auch sonst, mit ganz viel von der besten Musik. Geniesst es.

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3: Das ist der 26.09.26. Pilatus am Samstagmittag um 12 Uhr. Hallo miteinander. Wir haben 19 Grad zu Luzern.
4: Im Studio für euch, die Melissa Steuri.
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4: Bundesrätin Karin Keller-Sutter weist die Kritik der UBS an neuen Kapitalvorschriften entschieden zurück. Die Grossbank könne die strengeren Regeln problemlos verkraften, sagt sie zur Schweiz am Wochenende. Pascal Linder.
6: Es geht um Regeln, die der Ständerat diese Woche entschieden hat. Er will, dass systemrelevante Schweizer Banken ausländische Tochterfirmen mit 90% härtem Eigenkapital unterlegen müssen. Für die UBS ist diese Regel zu streng, sie droht sogar aus der Schweiz wegzuziehen. Karin Keller-Sutter lässt sich von dem nicht beeindrucken. Die UBS könnte das locker stemmen, sagt sie im Interview. Außerdem würde ein Wegzug der Bank selber mehr schaden. Die Schweiz bietet schliesslich genau das, was die UBS für ein erfolgreiches Geschäft brauche: Stabilität und Rechtssicherheit.
4: Vom massiven Rückruf beim Autohersteller Volkswagen ist auch die Schweiz betroffen. Wie mehrere Medien berichten, hat der Konzern hierzulande bis zu 66.000 Fahrzeuge der Marken VW, Audi und Seat zurückgerufen. Es geht um Fahrzeuge, die zwischen September 2013 und September 2024 produziert wurden. Für den Rückruf sorgt eine einzelne Schraube im Lenkungssystem, die anfällig ist für Rost und die Lenkung beeinträchtigen könnte. Papst Leo XIV. Hat gestern Abend in Frankreichs Nationalstadion vor 80.000 jungen Menschen einen Gottesdienst gehalten. Dabei rief das katholische Oberhaupt zur Mitmenschlichkeit und zum Kampf für Gerechtigkeit auf. Der Gottesdienst fand im Rahmen der viertägigen Frankreich-Reise des Papstes statt. Für heute ist eine weitere große Messe in Paris geplant mit bis zu 600.000 Menschen.
3: 2:40 Uhr, ihr braucht Geduld auf der A14 Richtung Luzern. Zwischen Burhütte, Verzweigung Rotsee nach wie vor gut plus 10 Minuten. Und ab der Verzweigung Rotsee Richtung Süden, Richtung Luzern mit ein bisschen Stop and Go. Klar haben wir auch Richtung Süden weiter ein Problem, und zwar vor dem Gotthard. Sind es aktuell gute halbe Stunde, die ihr verliert. Dann haben wir rund um Schöpfen gespielt, die Hauptstrasse. Das wegen dem Entlebucher. Wegen der Entlebucher Alpabfahrt. So ist es richtig. Und dann auch hier und da noch ein Stop and Go auf diversen anderen Hauptstrassen im Pilatusland. Kommt gut voran und allgemein habt Sorge. Ein Traumwochenende in Sachen Wetter, kann man sagen, mit bis zu 25 Grad heute am Nachmittag. Viel Sonne bis zuletzt, also kaum eine Wolke irgendwo sichten. Also wenn ihr eine seht, also so eine richtig dicke, dann könnt ihr es auch durchgeben hier bei uns per WhatsApp. Aber wir nehmen es gerne. Morgen genau gleich, viel Sonne den ganzen Tag, kaum Wolken umeinander, mit bis zu 26 Grad dann im Verlauf des Nachmittags.
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3: Das ist euch ein Samstag mit ganz viel Musik und mit mir, Michi Hauser. Hallo miteinander.
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Mit ganz viel Musik gehen wir das Wochenende. John Parr, St. Elmo's Fire, hallo miteinander. Und ich weiss nicht, ob ihr es an dieser Stelle auf dem Schirm habt. Morgen oben sind wieder die VMA, also die MTV Video Music Awards. Ich weiss, lange Titel. Und da kommen wieder ganz viele Stars zusammen und sind nominiert in ganz vielen Kategorien. Madonna habe ich zum Beispiel gesehen, ist 11-mal nominiert. Auch Taylor Swift könnte 9-mal einen Preis abnehmen. So auch die Ariana Grande. Mit am Start sind unter anderem auch der Bruno Mars oder der Miles Smith. Die VMAs im Monobet in Amerika. Der Miles Smith übrigens nominiert in der Kategorie Best New Artist. Ich drücke die Daumen. Auch 7-mal einen Preis abräumen könnte sie hier. Sabrina Carpenter. Pilatus da mit ihrem Hit Manchild.

0: von einer grossen Band. Wrecked von den Imagine Dragons am Samstagmittag. Hallo miteinander. Ihr habt noch länger auf der A14 Richtung Luzern zwischen Buri und der Verzweigung Rotsee und von dort aus noch ein bisschen Stop and Go auf der A2 Richtung Luzernzentrum. Vor dem Gotthard ein Plus von guten 20 bis 30 Minuten und dann nach wie vor zu schöpfen ist die Entlebucher Albabfahrt. Darum dort die Hauptstrasse in beide Richtungen gesperrt. Ihr werdet dementsprechend umgeleitet. Gute und eine sichere Fahrt euch unterwegs. Pilatus hier mit ganz viel, viel Musik. Das Wochenende mit Country Pop von der Dasha. Dann gibt es einen Club Sound vom Tyre Cruise. Und alles Aktuelle, wie zum Beispiel die Ariana Grande. Hey Dad, I made you love me. Ganz viel Musik für euch am Samstag. Schön, sind ihr mit dabei. Geniesst das Wochenende. Mein Name ist Michi Hauser. Habt Sorge.
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Ich hoffe, ihr habt bis dahin ein gutes Wochenende, Pilatus-Lot. Schön, sind ihr mit dabei an dem sonnigen Samstag. An dem Nachmittag ab der 1 für euch bereit, Nicole Marquardt. Mein Name ist Michi Hauser, wünsche euch weiterhin einen guten Rest des Wochenende. Geniessen Sie!

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2: Das ist Pilatus Samstagmittag. Schön, sind ihr auch bei uns. Es ist eins.
3: Ich bin Tina Colatrella.
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3: Bundesrätin Karin Keller-Sutter weist die Kritik an der UBS an neuen Kapitalvorschriften entschieden zurück. Die Grossbank könne die strengeren Regeln problemlos verkraften, sagt sie zur Schweiz am Wochenende. Pascal Linder.
5: Es geht um Regeln, die der Ständerat diese Woche entschieden hat. Er will, dass systemrelevante Schweizer Banken ausländische Tochterfirmen mit 90% härtem Eigenkapital unterlegen müssen. Für die UBS ist diese Regel zu streng. Sie droht sogar aus der Schweiz wegzuziehen. Karin Keller-Sutter lässt sich von dem nicht beeindrucken. Die UBS könnte das locker stemmen, sagt sie im Interview. Außerdem würde ein Wegzug der Bank selber mehr schaden. Die Schweiz bietet schliesslich genau das, was die UBS für ein erfolgreiches Geschäft brauche: Stabilität und Rechtssicherheit.
3: Vom massiven Rückruf beim Autohersteller Volkswagen ist auch die Schweiz betroffen. Wie mehrere Medien berichten, hat der Konzern hierzulande bis zu 66.000 Fahrzeuge der Marken VW, Audi und Seat zurückgerufen. Es geht um Fahrzeuge, die zwischen 2013 und 2024 produziert wurden. Für den Rückruf sorgt eine einzelne Schraube im Lenkungssystem, die anfällig ist für Rost. Papst Leo XIV. Hat gestern Abend in Frankreichs Nationalstadion vor 80.000 jungen Menschen einen Gottesdienst gehalten. Dabei rief das katholische Oberhaupt zur Mitmenschlichkeit und zum Kampf für Gerechtigkeit auf. Der Gottesdienst fand im Rahmen der viertägigen Frankreichreise des Papstes statt. Für heute ist eine weitere große Messe in Paris geplant, mit bis zu 600.000 Menschen. In der Region stockt es auf dem Zürcher Nordring zwischen Urdorf Nord und dem Brütisellen Kreuz. Die brauchen da 10 Minuten länger auf mehreren Abschnitten. Es ist sonnig mit sommerlichen Temperaturen von 23 bis 27 Grad. Die 0 Grad Grenze liegt bei 4100 Meter.
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2: Mit viel Musik zum Geniessen diese Stunde. Ich bin Nico Marquardt. Hallo.

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3: Einen guten Nachmittag, das Spiel hat es am Samstag. Es ist 2.
4: Ich bin Tina Colatrella.
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4: Im National- und Ständerat könnte künstliche Intelligenz für noch mehr Vorstöße sorgen. Davor warnt der Berner Politologe Marc Bührmann im Interview mit now.ch. Das Parlament kann neu den KI-Assistenten Pia nutzen und so Vorstöße schneller schreiben lassen. Ihre Zahl ist aber schon in den letzten 15 Jahren um 70% gestiegen. Zudem könnten Fehler entstehen, wenn Politiker KI-Texte ungeprüft übernehmen. Ein Motorradfahrer ist gestern Abend mit 122 Stundenkilometern durchs Westschweizer Dülemont gerast. Auf der Strecke wären eigentlich nur 50 erlaubt gewesen. Laut der Kantonspolizei Jura war der Mann somit mehr als 50 Stundenkilometer zu schnell gefahren und gilt als Raser. Er wurde angezeigt. Nach der schweren Explosion in einem Haus in der griechischen Hauptstadt Athen sind insgesamt 6 Tote aus den Trümmern geborgen worden. Das sind all die Menschen, die vermisst worden waren. Offiziell identifiziert werden konnten die Leichen noch nicht. Mehrere 10'000 Menschen haben sich im Stadtzentrum von Paris für eine große Messe mit Papst Leo dem 14. versammelt. Schon Stunden vor Beginn des Gottesdienstes auf der Place de la Concorde bildeten sich lange Schlangen. Zum Gottesdienst werden rund 600'000 Menschen erwartet. Die Messe heute Nachmittag ist um 15 Uhr. In der Region stockt es auf dem Zürcher Nordring zwischen Urdorf Nord und dem Brütiseller Kreuz. Die brauchen da 10 Minuten länger auf mehreren Abschnitten. Es ist sonnig mit sommerlichen Temperaturen von 23 bis 27 Grad. Die 0 Grad Grenze liegt bei 4100 Meter.
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3: Schönen Samstag, ich bin Nicole Marquardt. Geniessen

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Eurythmics, Sweet Dreams, da bin Pilatus am Samstag, Wochenende geniessen mit der besten Musik. Da bin Pilatus, gerade jetzt vom Tom Grennan. Little Bit of Love. Ganz einen guten Samstag.

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3: Samstagnachmittag bei Pilatus. Schön, sind ihr da bei uns. Es ist 3.
4: Ich bin Tina Colatrella.
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4: Im National- und Ständerat könnte künstliche Intelligenz für noch mehr Vorstöße sorgen. Davor warnt der Berner Politologe Marc Bührmann im Interview mit now.ch. Das Parlament kann neu den KI-Assistenten Pia nutzen und so Vorstöße schneller schreiben lassen. Ihre Zahl ist aber schon in den letzten 15 Jahren um 70% gestiegen. Zudem könnten Fehler entstehen, wenn Politiker KI-Texte ungeprüft übernehmen. Ein Motorradfahrer ist gestern Abend mit 122 Stundenkilometern durchs Westschweizer Döllimont gerast. Auf der Strecke wären eigentlich nur 50 erlaubt gewesen. Laut der Kantonspolizei Jura war der Mann somit mehr als 50 Stundenkilometer zu schnell gefahren und gilt als Raser. Er wurde angezeigt. Nach der schweren Explosion in einem Haus in der griechischen Hauptstadt Athen sind insgesamt 6 Tote aus den Trümmern geborgen worden. Das sind all die Menschen, die vermisst worden waren. Offiziell identifiziert werden konnten die Leichen noch nicht. Hunderttausende haben sich im Stadtzentrum von Paris für eine große Messe mit Papst Leo XIV. Versammelt. Schon Stunden vor Beginn des Gottesdienstes auf der Place de la Concorde bildeten sich lange Schlangen. Zum Gottesdienst werden rund 600.000 Menschen erwartet. Die Messe startet in diesen Minuten. Vor dem Gotthard Richtung Süden haben wir noch 2 km Stau. Ich brauche die 20 Minuten länger. In der Gegenrichtung hat es noch 3 km bei einer Wartezeit von einer halben Stunde. Dann stockt es in der Region Zürich auf dem Nordring zwischen Urdorf Nord und dem Brütiseller Kreuz. Dort brauchen wir noch 7 Minuten länger auf mehreren Abschnitten. Und dann stockt es auf der A1 Bern Richtung Zürich zwischen Lenzburg und Meggenwil wegen einem Unfall. Es ist sonnig mit sommerlichen Temperaturen von 23 bis 27 Grad. Die 0 Grad Grenze liegt bei 4100 Meter.
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3: Gerade mit ein paar Tipps fürs Wochenende. Ich bin Nicole Marquardt. Geniessen

0: lade es am Samstag und da heisst es nochmal Dirndl und Lederhosen vorholen. Heute letzte Gelegenheit für das Luzerner Oktoberfest. Ja, noch ein bisschen schunkeln, ein Mass Bier trinken und einfach die Oktoberfeststimmung geniessen. Das könnt ihr noch heute in der Messe in Luzern. Oder auch gerade auf der Luzerner Almend bis morgen noch der Zirkus Monti. Und wieder ein bisschen aus dem Alltag flüchten in die schöne Zirkuswelt. Das mit dem neuen Programm «Poussière d'Étoile». Da geht es um Magie, sagt Mario Mundwiler vom Zirkus Monti.
1: Es geht um einen Wahrsager, der scheitert eigentlich. Seine Magie so ein bisschen verliert auch durch das Programm. Und am Schluss natürlich mit einem Happy End wieder findet. Das ist so ein bisschen ganz kurz.
0: Ja, und natürlich ist auch wieder Kilbizeit. Das Wochenende Kilby, zum Beispiel in Rot, Rotkreuz, auf Rigi-Kalbad oder in Schweiz, das ist Kloster-Kilby oder Zachsle-Trachten-Kilby. Also Zuckerwatte, Magenbrot und eine Runde auf dem Autoscooter gehört da einfach dazu. Okay, okay, like.

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1: 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Es ist 4 Uhr.
2: Ich bin Tina Colatrella.
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2: Die Volksinitiative für eine bezahlte Elternzeit kommt offenbar zustande. Das meldet die GLP als Mitinitiantin. Sie werde nächste Woche über 136.000 Unterschriften bei der Bundeskanzlei einreichen. Die Initiative fordert eine bezahlte Elternzeit für Mütter und Väter nach der Geburt des Kindes von je 18 Wochen, finanziert aus der Erwerbsersatzordnung. Das Wallis möchte 2031 das eidgenössische Schwing- und Alplerfest ausrichten. Heute hat das OK die geplanten Eckpunkte vorgestellt. Als Austragungsort ist der Flugplatz in Raron vorgesehen. Die Arena, der Festbereich und die Campingplätze wären kompakt beieinander. Die Region sei zudem mit dem ÖV gut erreichbar und zweisprachig. Die Austragung des ESAF 2031 wird kommenden März vergeben. Patient Zero, die neue Single von Taylor Swift, hat auf der Streaming-Plattform Spotify einen Rekord gebrochen. Patient Zero wurde gestern am meisten gestreamt. Das heißt, der Song ist im bisherigen Jahr der meist gestreamte Song an einem einzigen Tag und Taylor Swift die meistgenannte Künstlerin an einem einzigen Tag, wie Spotify mitteilt. Swift singt in Patient Zero über eine toxische Beziehung.
3: Sport.
2: In der Formel 1 gewinnt George Russell im Mercedes den großen Preis von Aserbaidschan. Der Brite gewinnt auf dem Stadtkurs in Baku vor den beiden Red Bull-Piloten Max Verstappen und Isaac Hadjar. WM-Leader Kimi Antonelli fuhr als Fünfter über die Ziellinie. Auf der A2 Chiasso Richtung Gotthard zwischen Mendrisio und dem Grandschat-Tunnel brauchen wir etwa 40 Minuten länger wegen einem Pannenfahrzeug. Und auf der A2 Chiasso Richtung Gotthard zwischen Quinto und der Dossierstelle Airolo gibt es noch 4 km Stau, die brauchen wir etwa 40 Minuten länger. Es ist sonnig mit sommerlichen Temperaturen von 23 bis 27 Grad. Die 0 Grad Grenze liegt bei 4100 Meter.
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1: An dem Samstagnachmittag, ich bin Nicole Marquardt, schönes Wochenende.

0: Samstag bei Pilates und zwar nicht einfach ein Samstag, so wie sonst, sondern ganz einen speziellen Samstag, nämlich der erste für viele in der Herbstferien.
1: Ciao zusammen, ich bin Simon und ich bin von Willisau und ich habe Herbstferien und freue mich.
0: Ja, so gut. Erst gerade sind noch Sommerferien gewesen, heute geht es los mit der Herbstferien bei den meisten. Und was kann man denn so machen in diesen zwei Wochen Herbstferien?
2: Ich kann fortgehen und ich kann mit jemandem abmachen. Spielen miteinander und Pony reiten.
0: Richtig schönes Programm. Geniessen Sie schöne Ferien, die haben.

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0: Wandern auf der Alp, übernachten und vielleicht ein feines Fondue essen. Das alles könnt ihr machen auf der Fluenalp, oberhalb von Giswil. Unser Reporter Hans-Peter Glor hat dort den Thomas Schneider besucht.
2: Wir sind seit hier bei uns vor der Alphütte, der Fluenalp, wo die Sonne an dich, meine Frau Sonne an dich, die Alpkäserei mit dem Alpbeiz betreibt. Und du siehst das wunderschönes Panorama, das wir bei uns haben.
3: Thomas Schneider, wir stehen kurz vor dem Herbst. Eine Zeit zum Wandern. Kann man übernachten? Wie sieht das so aus?
2: Ja, also das unser Gebiet ist gerade frisch saniert worden. Die ganzen Übernachtungsplätze sind sogar nigelnagelneu. Die Übernachtungen sind sehr beliebt für Wanderer vor allem. Unter der Woche kommen viele Seniorengruppen. Wir haben auch ab und zu Firmen, die Team-Events machen und da übernachten. Und in der Ferienzeit haben wir ganz viele Familien, die die Zimmer aus Familienzimmern nutzen und vielleicht ein, zwei Nacht hier übernachtet und von da aus kürzere oder längere Wanderungen machen.
3: Thomas Schneider, die ganze Alphütte-Romantik, die bleibt aber nach wie vor noch bestehen.
2: Ja, das ist uns auch wichtig. Also wir wollen eigentlich auch ein Alpbeizli sein. Wir wollen ein Alpbeizli sein, das vor allem auch viele Eigenprodukte an den Gästen anbietet. Wir haben eine schöne Gaststube, wir haben eine Stubli, wo die Leute festen oder feiern.
3: Und am anderen Morgen das berühmte legendäre Frühstücksbuffet.
2: Am Frühstücksbuffet habe ich selber eine ganz grosse Freude, weil dort können wir wirklich easy Milchprodukte auftischen. Käse, den wir auf der Fluenalp machen, frische Anken. Und somit haben die Leute wirklich die Produkte, die wir hier herstellen können, zum Frühstück geniessen.
0: Und falls ihr jetzt auch Lust bekommen habt auf die Fluenalp, alles für euren Ausflug oder eine Übernachtung, findet ihr direkt unter fluenalp.ch.
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0: Ich bin Tina Golatrella. Guten Abend.
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0: Die Volksinitiative für eine bezahlte Elternzeit kommt offenbar zustande. Das meldet die GLP als Mitinitiantin. Sie werde nächste Woche über 136.000 Unterschriften bei der Bundeskanzlei einreichen. Die Initiative fordert eine bezahlte Elternzeit für Mütter und Väter nach der Geburt des Kindes von je 18 Wochen, finanziert aus der Erwerbsersatzordnung. Das Wallis möchte 2031 das eidgenössische Schwing- und Alplerfest ausrichten. Heute hat das OK die geplanten Eckpunkte vorgestellt. Als Austragungsort ist der Flugplatz in Raron vorgesehen. Die Arena, der Festbereich und die Campingplätze wären kompakt beieinander. Die Region sei zudem mit dem ÖV gut erreichbar und zweisprachig. Die Austragung des ESAF 2031 wird kommenden März vergeben. Patient Zero, die neue Single von Taylor Swift, hat auf der Streaming-Plattform Spotify einen Rekord gebrochen. Patient Zero wurde gestern am meisten gestreamt. Das heißt, der Song ist im bisherigen Jahr der meist gestreamte Song an einem einzigen Tag und Taylor Swift die meistgenannte Künstlerin an einem einzigen Tag, wie Spotify mitteilt. Swift singt in Patient Zero über eine toxische Beziehung.
1: Sport.
0: In der Formel 1 gewinnt George Russell im Mercedes den großen Preis von Aserbaidschan. Der Brite gewinnt auf dem Stadtkurs in Baku vor den beiden Red Bull-Piloten Max Verstappen und Isaac Hadjar. WM-Leader Kimi Antonelli fuhr als Fünfter über die Ziellinie. Auf dem Zürcher Nordring in Richtung St. Gallen stockt zwischen dem Limmataler Kreuz und dem Gubristunnel. Die brauchen etwa 7 Minuten länger. Das gleiche Szenario zeigt sich in der Gegenrichtung. Dann stockt es auch auf dem Zürcher Westring in Richtung Basel zwischen dem Honneret-Tunnel und dem Limmataler Kreuz. Und bei der Verzweigung Zürich Süd Richtung Wiedeke und Braunau. Die brauchen ebenfalls 7 Minuten länger. Dann staut es noch vor dem Gotthardtunnel Richtung Norden auf einer Länge von 4 km bei einer Wartezeit von 40 Minuten. Es ist sonnig und schön mit sommerlichen Temperaturen von 23 bis 27 Grad. Und morgen geht es genau gleich und sogar noch ein bisschen heißer weiter. Am Morgen kann es im Flachland noch ein paar Nebelfelder geben.
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2: Geniessen das Wochenende Samstag bei Pilatus. Ich bin Nicole Marquardt. Schön, sind wir da.

0: ganz schönes Wochenende. Das ist Pilates. Und heute haben wir etwas zu feiern, und zwar 80 Jahre Glückskette. Die Glückskette, die hat in den letzten 80 Jahren über 2 Milliarden Franken gesammelt für Leute in Not. Der Christian Engeli, Leiter Kommunikation von der Glückskette, sagt, also früher hat es auch ganz, ganz skurrile Sammlungen gegeben.
1: Da hat es zum Beispiel eine Sammlung gegeben für Grossväter in Pflegeheim, die doch ein bisschen Tabak brauchen. Und wo man dann, also es war nicht eine Geldsammlung, sondern die Leute haben Tabak vorbeigebracht im Radiostudio, wo die Sammlung war, damit man diesen Grossvätern Tabak geben konnte.
0: Es waren noch andere Zeiten gewesen, aber auch hier hat es natürlich Proteste gegeben, dass Grossmütter leer ausgegangen sind. Und für die haben wir dann nachher eine Schokosammlung gemacht. Ja, dann Happy Birthday, Glückskette zum 80. Geburtstag heute.

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0: Ich lasse uns am Samstag und da heisst es nochmal Dirndl und Lederhosen führen holen. Heute letzte Gelegenheit für das Luzerner Oktoberfest. Ja, noch einmal ein bisschen schunkeln, ein Mass Bier trinken und einfach die Oktoberfeststimmung geniessen. Das könnt ihr noch heute in der Messe in Luzern. Oder auch gerade auf der Luzerner Almend bis morgen noch der Zirkus Monti. Und wieder ein bisschen aus dem Alltag flüchten in die schöne Zirkuswelt. Das mit dem neuen Programm «Poussière d'Étoile». Da geht es um Magie, sagt Mario Mundwiller vom Zirkus Monti.
1: Es geht um einen Wahrsager, der scheitert eigentlich. Seine Magie so ein bisschen verliert auch durch das Programm und die am Schluss natürlich mit einem Happy End wieder findet. Das ist so ein bisschen ganz kurz.
0: Ja, und natürlich ist auch wieder Kilbizeit. Das Wochenende Kilbi, zum Beispiel in Rot, Rotkreuz, auf Rigi-Kalpat oder in Schweiz, das ist Kloster-Kilbi oder Zachsle-Trachten-Kilbi. Also Zuckerwatte, Magenbrot und eine Runde auf dem Autoscooter gehört da einfach dazu.

0: Samstag, das ist Pilatus. Es ist 6
1: Uhr. Ich bin Tina Golatrella. Guten Abend.
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1: In Bern haben Tausende an einer Demonstration der Asyl- und Migrationsbewegung teilgenommen. Die Demonstrierenden forderten Grundrechte für alle Menschen, unabhängig von ihrem Aufenthaltsstatus oder ihrer Herkunft, und die Möglichkeit zur gesellschaftlichen und politischen Mitbestimmung. Zur Demonstration aufgerufen hatte die Organisation Solidarité sans frontières. Deutschland will die Olympischen Sommerspiele und Paralympics 2036, 40 und 2044 austragen, und zwar in München. Der Deutsche Olympische Sportbund hat sich für die bayerische Hauptstadt als Bewerberin entschieden. München setzte sich gegen die Region Köln-Rhein-Ruhr durch. Das IOC entscheidet im Sommer 2029 über den Austragungsort für 2036. 700'000 Besuchende haben im Stadtzentrum von Paris die Messe von Papst Leo XIV. Besucht. Das Oberhaupt der katholischen Kirche wurde auf seiner Fahrt mit dem Papamobil über die Champs-Élysées von einer riesigen Menschenmenge bejubelt. Präsident Emmanuel Macron blieb der Messe fern. Begründet wurde dies mit der strikten Trennung in Frankreich von Kirche und Staat.
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1: In der Formel 1 gewinnt George Russell im Mercedes den großen Preis von Aserbaidschan. Der Brite gewinnt auf dem Stadtkurs in Baku vor den beiden Red Bull-Piloten Max Verstappen und Isaac Hadjar. WM-Leader Kimi Antonelli fuhr als Fünfter über die Ziellinie. Es stockt auf dem Zürcher Nord- und Westring. Er braucht auf mehreren Abschnitten 7 bis 9 Minuten länger. Dann staut es noch vor dem Gotthardtunnel Richtung Norden auf einer Länge von 2 km bei einer Wartezeit von 20 Minuten. Es ist sonnig und schön mit sommerlichen Temperaturen von 23 bis 27 Grad. Und morgen geht es genau gleich und sogar noch ein bisschen heißer weiter. Am Morgen kann es im Flachland noch ein paar Nebelfelder geben.
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3: Zusammen ist Samstagabend. Ich bin Nico Marquardt. Schön, dass ihr da

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1: Es ist 7 Uhr. Ich bin Tina Colatrella.
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3: In Bern haben Tausende an einer Demonstration der Asyl- und Migrationsbewegung teilgenommen. Die Demonstrierenden forderten Grundrechte für alle Menschen, unabhängig von ihrem Aufenthaltsstatus oder ihrer Herkunft, und die Möglichkeit zur gesellschaftlichen und politischen Mitbestimmung. Zur Demonstration aufgerufen hatte die Organisation Solidarité sans frontières. Deutschland will die Olympischen Sommerspiele und Paralympics 2036, 40 und 2044 austragen, und zwar in München. Der Deutsche Olympische Sportbund hat sich für die bayerische Hauptstadt als Bewerberin entschieden. München setzte sich gegen die Region Köln-Rhein-Ruhr durch. Das IOC entscheidet im Sommer 2029 über den Austragungsort für 2036. Das Kolosseum in Rom ist für Besuchende wieder offen. Das größte antike Amphitheater der Welt war für 3 Tage geschlossen worden, nachdem ein 22-jähriger Arbeiter 10 Meter in die Tiefe stürzte und starb. Der Arbeiter war mit der Installation einer neuen Beleuchtungsanlage beschäftigt. Wie es zum Sturz kam, ist noch unklar. Israel soll kurz vor dem Hamas-Angriff vom 7. Oktober 2023 von Ägypten gewarnt worden sein. Das berichtet das US-Magazin The Atlantic. Demnach reiste Ägyptens damaliger Geheimdienstchef knapp 2 Wochen vor dem Angriff nach Israel. Er habe gewarnt, die Hamas scheine einen großen Angriff vorzubereiten. Israels Regierung hatte bereits damals bestritten, eine solche Warnung erhalten zu haben. Auf der A4 Winterthur Richtung Schaffhausen stockt zwischen Winterthur Nord und Hengard wegen einem Pannenfahrzeug. Eine Spur ist blockiert, das ist mit einem grossen Zeitverlust zu rechnen. Und auf dem Zürcher Westring stockt zwischen Urdorf Nord und dem Limmataler Kreuz. Dort brauchen wir etwa 13 Minuten länger.
2: Wettermässig Traumwochenende, würde ich jetzt meinen. Mit ganz viel Sonne und kaum Wolken im Pilatusland. Wir haben morgen Sonntag recht eine ähnliche Geschichte wie heute schon dem ganzen Samstag. Viel, viel Sonne. Wir starten am Sonntagmorgen mit um die 10 bis ja, 11 Grad im Tag. Am Nachmittag gehen die Temperaturen ab. Es gibt bis zu 26 Grad im Verlauf des Nachmittags. Und dann auch gut, eigentlich am Montag, Dienstag, Mittwoch ganz viel Sonne. Hier und da ein paar Quellwolken, die nicht gross stören. Und angenehme Temperaturen zwischen 22 und 26 Grad.
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1: Es ist 8 Uhr.
2: Ich bin Tina Colatrella.
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2: Ein selbstfahrendes Auto hat bei einer Testfahrt in Dänikon ein Hindernis falsch eingeschätzt. Das Fahrzeug des Pilotprojekts IAMO hielt die Bodenplatte eines Tempo-30-Schildes für überfahrbar. Wie IAMO Swiss mitteilt, wurden dabei zwei Reifen und die Bodenplatte leicht beschädigt. Bis an dieser Stelle das Fehlverhalten angepasst ist, übernehmen auf diesem Streckenabschnitt vorerst Sicherheitsfahrer das Steuer. Die 13. AHV-Rente soll nicht über die Erhöhung der Mehrwertsteuer finanziert werden. Das hat der Verband des Personals öffentlicher Dienste VPOD an seiner heutigen Delegiertenversammlung beschlossen. Die Gewerkschaft empfiehlt, am 29. November eine Erhöhung der Mehrwertsteuer abzulehnen. Die Steuer sei unsozial, wird der Entscheid begründet. Das Kolosseum in Rom ist für Besuchende wieder offen. Das größte antike Amphitheater der Welt war für 3 Tage geschlossen worden, nachdem ein 22-jähriger Arbeiter 10 Meter in die Tiefe stürzte und starb. Der Arbeiter war mit der Installation einer neuen Beleuchtungsanlage beschäftigt. Wie es zum Sturz kam, ist noch unklar. Israel soll kurz vor dem Hamas-Angriff vom 7. Oktober 2023 von Ägypten gewarnt worden sein. Das berichtet das US-Magazin The Atlantic. Demnach reiste Ägyptens damaliger Geheimdienstchef knapp 2 Wochen vor dem Angriff nach Israel. Er habe gewarnt, die Hamas scheine einen großen Angriff vorzubereiten. Israels Regierung dementiert dies. Es gibt zurzeit keine Meldungen in der Region. Wir wünschen euch eine gute und eine sichere Fahrt.
3: Wettermässig ist ein Traumwochenende, würde ich jetzt meinen, mit ganz viel Sonne und kaum Wolken im Pilatesland. Wir haben morgen Sonntag recht eine ähnliche Geschichte wie heute schon dem ganzen Samstag. Viel, viel Sonne. Wir starten am Sonntagmorgen mit um die 10 bis... ja, 11 Grad im Tag. Am Nachmittag gehen die Temperaturen ab. Es gibt bis zu 26 Grad im Verlauf des Nachmittags. Und dann auch gut, eigentlich am Montag, Dienstag, Mittwoch ganz viel Sonne. Hier und da ein paar Quellwolken, die nicht gross stören. Und angenehme Temperaturen zwischen 22 und 26 Grad.
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3: Die Themen haben heute Schlagzeilen gemacht. Guten Abend.
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3: Bundesrätin Karin Keller-Sutter weist die Kritik der UBS an neuen Kapitalvorschriften entschieden zurück. Die Grossbank könne die strengeren Regeln problemlos verkraften, sagt sie zur Schweiz am Wochenende. Pascal Linder.
4: Es geht um Regeln, die der Ständerat diese Woche entschieden hat. Er will, dass systemrelevante Schweizer Banken ausländische Tochterfirmen mit 90% härtem Eigenkapital unterlegen müssen. Für die UBS ist diese Regel zu streng, sie droht sogar aus der Schweiz wegzuziehen. Karin Keller-Sutter lässt sich von dem nicht beeindrucken. Die UBS könnte das locker stemmen, sagt sie im Interview. Außerdem würde ein Wegzug der Bank selber mehr schaden. Die Schweiz bietet schließlich genau das, was die UBS für ein erfolgreiches Geschäft brauche: Stabilität und Rechtssicherheit.
3: Die künstliche Intelligenz des Entwicklers OpenAI hat sich erneut selbstständig gemacht und erstmals sind Daten von Nutzern betroffen. Die KI hat 53 Mal Bilder von Nutzern auf externe Internetplattformen geladen. Ein Großteil sei inzwischen wieder entfernt worden. Die Bilder stammen aus Daten, die OpenAI zum Training seiner KI verwendet. Weiter haben KI-Programme auf US-Regierungsseiten zugegriffen. OpenAI bestätigt Medienberichte, wonach eine KI auf die Seite der Statistikbehörde und der Börsenaufsicht eingedrungen sei. Die Volksinitiative für eine bezahlte Elternzeit kommt offenbar zustande. Das meldet die GLP als Mitinitiantin. Sie werde nächste Woche über 136.000 Unterschriften bei der Bundeskanzlei einreichen. Die Initiative fordert eine bezahlte Elternzeit für Mütter und Väter nach der Geburt des Kindes von je 18 Wochen, finanziert aus der Erwerbsersatzordnung. Das Wallis möchte 2031 das eidgenössische Schwing- und Alplerfest ausrichten. Für die Kandidatur hat das OK heute die geplanten Eckpunkte vorgestellt. Als Austragungsort ist der Flugplatz in Raron vorgesehen. Die Arena, der Festbereich, die Schwingerallee sowie die Campingplätze wären kompakt beieinander und mit kurzen Wegen verbunden. Die Region sei zudem mit dem ÖV gut erreichbar und zweisprachig. Die Austragung des ESAF 2031 wird kommenden März vergeben. Neben dem Wallis hat sich auch der Kanton Neuenburg beworben. Für Landwirte können Ernteversicherungen in Zukunft deutlich teurer werden. Davor warnt der Chef des Versicherers Schweizer Hagel im Interview mit der NZZ. Wegen den grossen Schäden im laufenden Jahr droht der Versicherung ein massiver finanzieller Verlust. Häufen sich solche Jahre, müssten die Prämien steigen, wodurch sich viele Bauern kaum noch Ernteversicherungen leisten könnten. Umso wichtiger sind laut Schweizer Hagel Klimaschutz und eine Landwirtschaft, die sich besser ans veränderte Klima anpasst.
5: Alle Verkehrsmeldungen sehen rund um die Uhr jederzeit bei uns in der Radio Pilatus App oder auf radiopilatus.ch. Wir wünschen euch an dieser Stelle eine gute und vor allem eine sichere Fahrt von A nach B. Habt Sorge. Wettermässig sieht es auch am Sonntag jetzt gut aus. Wir starten am Sonntag mit um die 10 bis 12 Grad im Tag rein. Geht bis zu 26 Grad im Verlauf des Nachmittags. Und das natürlich mit ganz viel Sonne und kaum Wolken. Ein bisschen mehr Wolken gibt es zum Start in die neue Woche. Montag, Dienstag, Mittwoch. Aber nach wie vor viel Sonne. Ein paar Quellwolken, die nicht gross stören. Und angenehme Temperaturen, würde ich meinen, um die 22 bis 25 Grad jeweils.
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5: Die Themen haben heute Schlagzeilen gemacht. Guten Abend.
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6: In der Schweiz sind gestern Abend tausende Menschen für mehr Klimaschutz auf die Straße gegangen. Etwa in Luzern, Zürich, Basel oder Bern forderten die Demonstranten einen konsequenten Klimaschutz und mehr Massnahmen gegen Hitze. So etwa auch Serena Keggi vom Klimastreik Bern.
7: Die Klimakrise ist da und die Leute müssen auch geschützt werden vor dieser Hitze. Gleichzeitig muss die Politik verstehen, dass man jetzt Klimaschutz, und zwar wirksame Klimaschutzmassnahmen, ergreifen muss.
6: Laut den Organisatoren demonstrierten in der Deutschschweiz und im Tessin bis zu 17.000 Menschen. Zu den Kundgebungen hat das breit abgestürzte Bündnis keine 50 Grad Sommer aufgerufen. Künstliche Intelligenz ist auch im Bundeshaus angekommen. Die Mitglieder von National- und Ständerat können in der laufenden Session den eigenen KI-Assistenten Pia nutzen. Marc Bühlmann, Politologe der Uni Bern, sieht darin auch Risiken. Weil sich Vorstöße mit KI schneller schreiben lassen, könne ihre Zahl weiter steigen, sagt er zum Newsportal now.ch. Schon in den letzten 15 Jahren haben die Vorstöße um 70% zugenommen. Bühlmann warnt zudem davor, KI-Texte ungeprüft zu übernehmen, so könnten Fehler ins Parlament gelangen. Tausende haben in Bern an einer Demonstration der Asyl- und Migrationsbewegung teilgenommen. Die Demonstrierenden forderten Grundrechte für alle Menschen, unabhängig von ihrem Aufenthaltsstatus oder ihrer Herkunft. Zudem verlangten sie uneingeschränkte Bewegungsfreiheit sowie politisch und gesellschaftlich mitzubestimmen. Zur Demonstration aufgerufen hatte die Organisation Solidarité sans frontières. Der Umzug führte durch die Innenstadt auf den Bundesplatz. Deutschland will die Olympischen Sommerspiele und Paralympics 2036, 40 und 2044 austragen, und zwar in München. Der Deutsche Olympische Sportbund hat sich für die bayerische Hauptstadt als Bewerberin entschieden. München setzte sich gegen die Region Köln-Rhein-Ruhr durch. Über den Austragungsort für 2036 will das Internationale Olympische Komitee im Sommer 29 entscheiden. Auch Budapest und Istanbul wollen die Spiele nach Europa holen. Für Landwirte können Ernteversicherungen in Zukunft deutlich teurer werden. Davor warnt der Chef des Versicherers Schweizer Hagel im Interview mit der NZZ. Wegen den grossen Schäden im laufenden Jahr droht der Versicherung ein massiver finanzieller Verlust. Häufen sich solche Jahre, müssten die Prämien steigen, wodurch sich viele Bauern kaum noch Ernteversicherungen leisten könnten. Umso wichtiger sind laut Schweizer Hagel Klimaschutz und eine Landwirtschaft, die sich besser ans veränderte Klima anpasst.
8: Alle Verkehrsmeldungen sehen rund um die Uhr jederzeit bei uns in der Radio Pilatus App oder auf radiopilatus.ch. Wir wünschen euch an dieser Stelle eine gute und vor allem eine sichere Fahrt von A nach B. Habt Sorge. Wettermässig sieht es auch am Sonntag jetzt gut aus. Wir starten am Sonntag mit um die 10 bis 12 Grad im Tag rein. Geht bis zu 26 Grad im Verlauf des Nachmittags. Und das natürlich mit ganz viel Sonne und kaum Wolken. Ein bisschen mehr Wolken gibt es zum Start in die neue Woche. Montag, Dienstag, Mittwoch. Aber nach wie vor viel Sonne. Ein paar Quellwolken, die nicht gross stören. Und angenehme Temperaturen, würde ich meinen, um die 22 bis 25 Grad jeweils.
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3: Die Themen haben heute Schlagzeilen gemacht. Guten Abend.
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3: Bundesrätin Karin Keller-Sutter weist die Kritik der UBS an neuen Kapitalvorschriften entschieden zurück. Die Grossbank könne die strengeren Regeln problemlos verkraften, sagt sie zur Schweiz am Wochenende. Pascal Linder.
4: Es geht um Regeln, die der Ständerat diese Woche entschieden hat. Er will, dass systemrelevante Schweizer Banken ausländische Tochterfirmen mit 90% härtem Eigenkapital unterlegen müssen. Für die UBS ist diese Regel zu streng, sie droht sogar aus der Schweiz wegzuziehen. Karin Keller-Sutter lässt sich von dem nicht beeindrucken. Die UBS könnte das locker stemmen, sagt sie im Interview. Außerdem würde ein Wegzug der Bank selber mehr schaden. Die Schweiz bietet schliesslich genau das, was die UBS für ein erfolgreiches Geschäft brauche: Stabilität und Rechtssicherheit.
3: Die künstliche Intelligenz des Entwicklers OpenAI hat sich erneut selbstständig gemacht und erstmals sind Daten von Nutzern betroffen. Die KI hat 53 Mal Bilder von Nutzern auf externe Internetplattformen geladen. Ein Großteil sei inzwischen wieder entfernt worden. Die Bilder stammen aus Daten, die OpenAI zum Training seiner KI verwendet. Weiter haben KI-Programme auf US-Regierungsseiten zugegriffen. OpenAI bestätigt Medienberichte, wonach eine KI auf die Seite der Statistikbehörde und der Börsenaufsicht eingedrungen sei. Die Volksinitiative für eine bezahlte Elternzeit kommt offenbar zustande. Das meldet die GLP als Mitinitiantin. Sie werde nächste Woche über 136.000 Unterschriften bei der Bundeskanzlei einreichen. Die Initiative fordert eine bezahlte Elternzeit für Mütter und Väter nach der Geburt des Kindes von je 18 Wochen, finanziert aus der Erwerbsersatzordnung. Das Wallis möchte 2031 das eidgenössische Schwing- und Alplerfest ausrichten. Für die Kandidatur hat das OK heute die geplanten Eckpunkte vorgestellt. Als Austragungsort ist der Flugplatz in Raron vorgesehen. Die Arena, der Festbereich, die Schwingerallee sowie die Campingplätze werden kompakt beieinander und mit kurzen Wegen verbunden. Die Region sei zudem mit dem ÖV gut erreichbar und zweisprachig. Die Austragung des ESAF 2031 wird kommenden März vergeben. Neben dem Wallis hat sich auch der Kanton Neuenburg beworben. Starker Regen und Überschwemmungen haben die thailändische Hauptstadt Bangkok lahmgelegt. Alle 50 Bezirke des Großraums seien zum Katastrophengebiet erklärt worden, berichten thailändische Medien. Innerhalb von 2 Tagen seien rund 30 cm Regen gefallen. Der Verkehr sei in vielen Teilen der Stadt zum Erliegen gekommen. Schulen und Tempel werden als Notunterkünfte genutzt. Bis und mit morgen soll es weiter regnen.
5: Alle Verkehrsmeldungen sehen rund um die Uhr jederzeit bei uns in der Radio Pilatus App oder auf radiopilatus.ch. Wir wünschen euch an dieser Stelle eine gute und vor allem eine sichere Fahrt von A nach B. Habt Sorge. Wettermässig sieht es auch am Sonntag jetzt gut aus. Wir starten am Sonntag mit um die 10 bis 12 Grad im Tag rein. Geht bis zu 26 Grad im Verlauf des Nachmittags. Und das natürlich mit ganz viel Sonne und kaum Wolken. Ein bisschen mehr Wolken gibt es zum Start in die neue Woche. Montag, Dienstag, Mittwoch. Aber nach wie vor viel Sonne. Ein paar Quellwolken, die nicht gross stören. Und angenehme Temperaturen, würde ich meinen, um die 22 bis 25 Grad jeweils.
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2: Die Themen haben heute Schlagzeilen gemacht. Guten Abend.
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3: In der Schweiz sind gestern Abend tausende Menschen für mehr Klimaschutz auf die Straße gegangen. Etwa in Luzern, Zürich, Basel oder Bern forderten die Demonstranten einen konsequenten Klimaschutz und mehr Massnahmen gegen Hitze. So etwa auch Seraina Keggi vom Klimastreik Bern.
4: Die Klimakrise ist da und die Leute müssen auch geschützt werden vor dieser Hitze. Gleichzeitig muss die Politik verstehen, dass man jetzt Klimaschutz, und zwar wirksame Klimaschutzmassnahmen, ergreifen muss.
3: Laut den Organisatoren demonstrierten in der Deutschschweiz und im Tessin bis zu 17.000 Menschen. Zu den Kundgebungen hat das breit abgestürzte Bündnis keine 50 Grad Sommer aufgerufen.
2: Künstliche Intelligenz ist auch im Bundeshaus angekommen. Die Mitglieder von National- und Ständerat können in der laufenden Session den eigenen KI-Assistenten Pia nutzen. Marc Bühlmann, Politologe der Uni Bern, sieht darin auch Risiken. Weil sich Vorstöße mit KI schneller schreiben lassen, könne ihre Zahl weiter steigen, sagt er zum Newsportal now.ch. Schon in den letzten 15 Jahren haben die Vorstöße um 70% zugenommen. Bühlmann warnt zudem davor, KI-Texte ungeprüft zu übernehmen, so könnten Fehler ins Parlament gelangen. Tausende haben in Bern an einer Demonstration der Asyl- und Migrationsbewegung teilgenommen. Die Demonstrierenden forderten Grundrechte für alle Menschen, unabhängig von ihrem Aufenthaltsstatus oder ihrer Herkunft. Zudem verlangten sie uneingeschränkte Bewegungsfreiheit sowie politisch und gesellschaftlich mitzubestimmen. Zur Demonstration aufgerufen hatte die Organisation Solidarité sans frontières. Der Umzug führte durch die Innenstadt auf den Bundesplatz. Deutschland will die Olympischen Sommerspiele und Paralympics 2036, 40 und 2044 austragen, und zwar in München. Der Deutsche Olympische Sportbund hat sich für die bayerische Hauptstadt als Bewerberin entschieden. München setzte sich gegen die Region Köln-Rhein-Ruhr durch. Über den Austragungsort für 2036 will das Internationale Olympische Komitee im Sommer 29 entscheiden. Auch Budapest und Istanbul wollen die Spiele nach Europa holen.
3: Für Landwirte können Ernteversicherungen in Zukunft deutlich teurer werden. Davor warnt der Chef des Versicherers Schweizer Hagel im Interview mit der NZZ. Wegen den grossen Schäden im laufenden Jahr droht der Versicherung ein massiver finanzieller Verlust. Häufen sich solche Jahre, müssten die Prämien steigen, wodurch sich viele Bauern kaum noch Ernteversicherungen leisten könnten. Umso wichtiger sind laut Schweizer Hagel Klimaschutz und eine Landwirtschaft, die sich besser ans veränderte Klima anpasst.
5: Alle Verkehrsmeldungen sehen rund um die Uhr jederzeit bei uns in der Radio Pilatus App oder auf radiopilatus.ch. Wir wünschen euch an dieser Stelle eine gute und vor allem eine sichere Fahrt von A nach B. Habt Sorge. Wettermässig sieht es auch am Sonntag jetzt gut aus. Wir starten am Sonntag mit um die 10 bis 12 Grad im Tag rein. Geht bis zu 26 Grad im Verlauf des Nachmittags. Und das natürlich mit ganz viel Sonne und kaum Wolken. Ein bisschen mehr Wolken gibt es zum Start in die neue Woche. Montag, Dienstag, Mittwoch. Aber nach wie vor viel Sonne. Ein paar Quellwolken, die nicht gross stören. Und angenehme Temperaturen, würde ich meinen, um die 22 bis 25 Grad jeweils.
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